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1: Ich meine, 8 Tage nach der Tat kann die keine Chronologie vorlegen? Das ist doch völlig verrückt. Also das ist ja die Frau, der Attentäter persönlich unter einem Post ein Attentat angekündigt hat. Ja, die Bild berichtet, dass es 80 Vorgänge mit der Polizei und diesem Typen gibt. Ja, 80. Faeser weiß nichts. Also das ist Verschleppung zur Kunstform erhoben. Aber was ich auch interessant fand, die CDU, die hat ja sofort nach Magdeburg geschrien, ja, wir müssen die Vorratsdatenspeicherung durchsetzen. Ja. Ich meine, als ob das irgendetwas geändert hätte. Ich meine, der Mann wurde ja auch schon verurteilt und also die Vorratsdatenspeicherung hätte nichts, man hätte ja nur hingucken müssen.
2: Ja.

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1: Und uns erzählt man jetzt was von Kipppunkten und 1,5 Grad und sonst was. Die Wahrheit ist, dass die komplett ahnungslos sind. Und zwar 100% ahnungslos, weil es hierbei um ein chaotisches System handelt, das mit dieser Methode gar nicht modellierbar ist, wenn es überhaupt modellierbar ist, woran ich meine ernsthaften und begründeten Zweifel habe. Aber wir sollen uns, wie soll ich sagen, ins Messer stürzen dafür, ja, und auf die Hunderte von Leuten hören, die mit dem Privatjet nach Davos reisen und die alle eine Privatjacht haben, und sowohl die Privatjets als auch die Privatjachten werden von der CO2-Besteuerung ausgenommen, und diese Leute erzählen uns jetzt, dass wir nicht mehr mit dem Auto zur Arbeit fahren dürfen und dass wir auch nicht mehr heizen sollen und dass wir unsere neue Heizung rausreißen und durch eine Stromheizung ersetzen sollen und diesen ganzen unsinnigen Kram, ohne irgendeine wirkliche gute wissenschaftliche Begründung dafür zu haben.
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1: Daher kommt ja das Geld ursprünglich, weil wenn ich, ich war Hühnerbauer und habe nur Eier produziert, aber ich kann nicht jeden Tag mit dir 50 Eier geben, weil ich von dir Gold haben möchte. Deswegen haben wir uns ja auf ein universales Tauschmittel geeinigt und das ist Geld. Geld in der ursprünglichen Form, meiner Meinung nach. Ich glaube, das aktuelle Geldsystem hat sehr viele schlechte Anreize und ja, ich glaube, das ganze Leben ist eine selbsterfüllende Prophezeiung. Wenn ich meinen Job nicht mag, dann denke ich tendenziell über, eigentlich so eine 4-Tage-Woche wäre schon ziemlich cool. Und wenn ich denke, geil, ich liebe meinen Job, dann denke ich eher, ich muss schauen, dass ich noch genügend Zeit für die Freundin, für die Freunde und für anderes auf die Seite setze, dass man so die Work-Life-Balance. Aber ja, also das Leben ist eine selbsterfüllende Prophezeiung und wenn man das gern macht, was man tut.
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0: 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Noch immer glaubt die Bundesregierung an das grüne Märchen vom klimaneutralen Stahl Made in Germany. Eine neue Studie der Unternehmensberatung PwC zeigt, wenn Deutschland seine Stahlindustrie behalten will, muss es sich von dieser Illusion verabschieden. Die Ergebnisse der Studie beziehen sich nicht nur auf einzelne Standorte, sondern auf das gesamte europäische und deutsche Marktumfeld. Sie lassen keinen Raum für politisches Wunschdenken, denn sie benennen ein massives, nicht konjunkturelles Strukturproblem. Das sind die zentralen Punkte. Erstens, die klassische kohlebasierte Hochofenroute wird in allen modellierten Szenarien bis spätestens 2040 vollständig unwirtschaftlich. Zweitens, der politisch forcierte Ausweg über CO2-armen Grünstahl ist zwar technologisch machbar, wird aber in Regionen wie den Golfstaaten oder Indien dauerhaft deutlich günstiger sein. Drittens, diese Zukunft wird in diesen Ländern längst gebaut und nicht in Europa. Seit 2020 schützt die 100.000-Euro-Grenze erwachsene Kinder grundsätzlich vor dem Zugriff der Sozialämter bei pflegebedürftigen, mittellosen Eltern. Der neue Pflegeentwurf der Regierungsparteien schafft das jedoch wieder ab. Denn der Staat muss Pflegeausgaben senken, da das Geld, unter anderem, für den Krieg und Entwicklungshilfe in anderen Ländern gebraucht wird. Kritiker meinen, junge Erwachsene finanzieren die laufenden Renten, Kranken- und Pflegeleistungen. Außerdem bezahlen sie Ernährung, Betreuung, Bildung und Wohnraum ihrer Kinder. Für das eigene Alter sollen sie zugleich privat auch noch vorsorgen. Fällt jetzt der Schutz vor den Sozialämtern, kommt die Pflege der Eltern als dritte finanzielle Ebene hinzu. Eine Generation soll damit die Vergangenheit, die Gegenwart und ihre eigene Zukunft absichern. Sven Hüber, der es schaffte, vom Politoffizier der DDR-Grenztruppen zum stellvertretenden Bundesvorsitzenden der Gewerkschaft der Polizei in Deutschland zu werden, warnt vor der Wahl in Sachsen-Anhalt vor AfD-Innenministern und über 20.000 identifizierten Rechtsextremisten in der AfD. Auch die Festnahme von AfD-Politikern und Funktionären der Partei nach einer Regierungsübernahme schließt Hüber in einem Interview scheinbar nicht aus. Gerade vor dem Hintergrund seiner eigenen Vergangenheit bekommen Hübers Aussagen besondere Brisanz. Der Historiker Hubertus Knabe erinnert daran, welche Funktion Hüber einst im DDR-Grenzregime ausübte. Er war ein Scharfmacher in der DDR in den Grenztruppen. Derjenige, der dafür zuständig war, dass die Leute politisch auf Kurs waren, dass sie gnadenlos schossen, wenn jemand versuchte, über die Grenze zu gehen, und vor allem auch die jungen Wehrpflichtigen, die bei den DDR-Grenztruppen dienten, kontrollierte auf ihre politische Einstellung. Das war seine Aufgabe. Kontrolle, Indoktrination, Scharfmacherei, sagte der Historiker. Sven Hüber schrieb außerdem eine Diplomarbeit an der DDR-Offiziershochschule Rosa Luxemburg mit dem Titel »Der Bundesgrenzschutz als Instrument imperialistischer Macht- und Herrschaftssicherung«. 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
1: Und vielleicht auch Mut zur Stille. Also wir müssen ja nicht alles wissen. Ich sehe es nur immer wieder an meinen Kindern, die sich zum Beispiel überhaupt, die wissen nicht mehr, wie man sich langweilt. Das finde ich beeindruckend.
2: Sehr schöner Punkt.
1: Und ich probiere immer zu vermitteln, Langeweile ist das größte Privileg, das es gibt.
2: Ja.
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1: Natürlich, er hat auch gesagt, also er kennt so viele junge Leute, die sind bereit, das Land zu verteidigen. Und da gibt's ja lustige Umfragen. Und zwar, ich möchte zwei Forsa-Umfragen zitieren. Die eine Forsa-Umfrage hat festgestellt, dass die Hälfte der Bevölkerung für die Einführung der Wehrpflicht ist. Und die andere Forsa-Umfrage hat festgestellt, dass nur 17% ihr Land verteidigen möchten. Ja, ja, schön. Ja. Ne? Ich tippe mal, das sind die über 60-Jährigen, die in der ersten Forsa-Umfrage laut geschrieben haben, wir wollen die Wehrpflicht. Ja. Ja, das ist verrückt.
2: Du meinst, es gibt Korrelation. Also mir ist ja aufgefallen, es sind eigentlich nur Gallertberge und Östrogenschlachtschiffe, die sowas fordern. Joschka Fischer, Peter Altmaier, das sind alles so Menschen, wo selbst wenn du die jetzt formell verpflichten würdest, die musst du dann auch mit Gabelstaplern dahin rollen, dass sie irgendwie als Panzerbrecher oder so eingesetzt werden.
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1: Was wird jetzt passieren, sobald die Deutschen die Schuldenbremse anfassen und wir wissen, dass von SPD, Grünen bis auch hin zur CDU dann kein Halten mehr sein wird? Das bedeutet, es werden Sondervermögen in Anführungszeichen wieder geschaffen, ja, was nichts anderes ist als ein Verschuldungsgrad.
2: Ja, ja.
1: Ganz genau. Also werden die Zinsen ganz sicher nicht bei 2,32% für Deutschland bleiben, sondern die werden sich Italien und Spanien mehr als annähern.
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Deutschland will Verwaltung, Behörden und kritische Infrastruktur digitalisieren. Doch im Notfall übernimmt offenbar weiter noch das Faxgerät. Denn bei einer Katastrophenübung in Thüringen demonstrierte Thüringens Katastrophenschutz, dass zwischen den Leitstellen Alarmmeldungen noch per Fax übertragen werden. Ausgerechnet dort, wo Minuten unmittelbar über Rettungschancen entscheiden, gehört damit eine Technik aus dem vergangenen Jahrhundert weiter zur Hauptkommunikationskette. Somit brauchten die Rettungskräfte anstatt die vorgesehenen 25 Minuten mehr als 2 Stunden zum Übungsort. Deutschland diskutiert über digitale Identitäten, KI in Behörden, Cloud-Infrastrukturen und vollständig elektronische Verwaltungsprozesse. Gleichzeitig schickt man im Notfall wichtige Informationen über eine Technik, bei der Papierstau, fehlendes Papier oder eine leere Tonerkassette noch zum Systemrisiko werden kann. Die EU-Altersprüfung soll Kinder unter einer festgelegten Altersgrenze von sozialen Netzwerken fernhalten. Ein Expertengremium der EU-Kommission empfahl im Juli 2026 eine Zugangsbeschränkung für Kinder unter 13 Jahren. Das Europäische Parlament fordert dagegen eine Grenze von 16 Jahren. Ein verbindliches EU-Verbot besteht bisher nicht. Dennoch entwickelt die Kommission bereits die technische Infrastruktur, mit der Plattformen das Alter ihrer Nutzer kontrollieren können. Ein Mindestalter lässt sich nicht allein bei Kindern überprüfen. Deshalb sollen grundsätzlich alle Nutzer belegen, dass sie die jeweils vorgeschriebene Altersgrenze überschreiten. Aus einer vermeintlichen Kinderschutzmaßnahme wird damit eine digitale Zugangskontrolle für die gesamte Bevölkerung der EU. Fox News-Korrespondent und Co-Moderator von America Reports, John Roberts, hat öffentlich eingeräumt, dass er nach seiner dritten Corona-Impfung eine Perikarditis, Entzündung des Herzbeutels, entwickelt hat und dass sich der Zustand nach der vierten Dosis verschlechterte. Er habe damals trotzdem einen Beitrag wieder gelöscht, indem er die langfristige Wirksamkeit der Corona-Impfstoffe in Frage stellte, da es zu viel Gegenwind gab. Deshalb erklärte er dann sogar: "Ich plane, so bald wie möglich einen Booster zu holen." Das Eingeständnis, das sich derzeit weit verbreitet, kommt Jahre nachdem die US-Bundesbehörden und die Konzernmedien die Corona-mRNA-Präparate aggressiv beworben und gleichzeitig klare Warnungen vor den Risiken von Myokarditis und Perikarditis heruntergespielt oder verzögert hatten. 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
1: Die Leute sind doch nicht mehr gewillt, das zu akzeptieren. Und das alles unter dem Deckmantel des Klimawahnsinns, das kaufen einem die Leute doch nicht ab. Und da muss ein Wandel her. Die Leute können sich ihr Leben nicht mehr leisten. Man sieht es doch in Kanada, wo die Lebensmittelpreise aufgrund von eklatanter Inflation explodiert sind. Da hat irgendwie eine Freundin von mir hat ein Video gesehen, da sagt sie, du, so eine Packung Spare Ribs kostet $200 im Supermarkt. Ja, es war unglaublich und das schon seit 2 Jahren. Und deshalb unter anderem musste ja Trudeau jetzt auch gehen und unterm Jubel der Menschen. Und das ist, wenn ich immer nur diesen Wähler, den Mehrheitswillen der Wähler ignoriere und die Leute ruhig stelle und wenn die mal aufmucken, sagen, ja, aber wenn man sowas sagt, das geht ja gar nicht, das ist ja, ihr seid ja alle Rechte. Das lassen sich die Leute nicht mehr bieten.
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1: Die Russen haben diese größte Rüstungsfabrik der Ukraine in Sekundenbruchteilen zu Staub verwandelt. Nach Angaben von Anwohnern ist da wirklich nur noch Staub. Und zwar sogar von den 3- und 4-stöckigen unterirdischen Gängen, die es gab unter diesem Ding, wo auch Waffen lagerten. Es ist nur noch Staub übrig. Ich meine, was möchten wir denn, dass Putin noch tut? Jetzt hat er gezeigt, dass er ohne irgendeine Gegenwehr in Kauf nehmen zu müssen, die gab es nicht, weil es gegen diese Waffe keine Gegenwehr gibt.
2: Das Ding fliegt mit Mach 10, da kannst du also alles...
1: Genau. So eine Waffenfabrik in der Ukraine zerlegen kann. Worauf wollen wir jetzt warten? Dass er den Berliner Reichstag zerlegt? Ist es das, was wir wollen? Sie werden es tun. Naja, Russland wird das tun.
2: Wir warten halt die 12 Minuten ab, die das Ding braucht, bis es hier ist.
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1: Wir sehen auch das Personal, was da reingesteckt wird. Ich erlebe es ja an der Uni. Wir haben ja mittlerweile eine Hochschulquote von 50% drüber sogar. Also jeder zweite aus jedem Altersjahrgang geht auf die Hochschule. Das war mal in der alten Bundesrepublik 20%, in den 80ern, 60er Jahre 5%. Die Zahl der Spitzenpositionen hat sich ja nicht parallel vermehrt. Was machen diese ganzen Leute, die bei uns studieren, also bei mir studieren, bei anderen Sozial- und Geisteswissenschaftlern studieren? Die gehen in solche Fabriken rein, um Begriffe zu konfektionieren, mit denen dann am Ende Denken manipuliert wird.
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0: 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Die Bundesnetzagentur hat ihren finalen Festlegungsentwurf für neue Stromnetzentgelte veröffentlicht. Darin sieht sie ab 2029 eine Photovoltaik-Netzgebühr für Verbraucher, die gleichzeitig Produzent sind. Der Aufschlag soll 70-90% des Netzentgeltgrundpreises betragen. Betroffen wären vor allem Haushalte mit Dach-PV, während Balkonkraftwerke ausgenommen bleiben. Ein Heimspeicher verhindert die Einstufung für Betreiber solcher Anlagen nicht. Seit dem Ende des sogenannten Tankrabatts melden Polizeibehörden in mehreren Bundesländern viele neue Fälle von Kraftstoffdiebstahl. Allein in Versmold, Münster und Sachsen verschwanden zusammen mehr als 5000 Liter Diesel. Weitere Täter griffen in Brandenburg auf abgestellte Lastwagen zu. Auch steigt der Diebstahl an Tankstellen. Auf die Idee, den Sprit an der Tankstelle nur noch abzüglich der Steuern in bar zu bezahlen, scheint allerdings noch niemand gekommen zu sein, merken Gegner der hohen Steuern und Abgaben auf Benzin und Diesel in einschlägigen Protestforen an. In Oakland hat der erste US-Bundesprozess gegen Meta begonnen wegen des Vorwurfs, Instagram und Facebook mache Minderjährige abhängig und psychisch krank. Am 12. August startete die Auswahl der Geschworenen. Der Prozess soll 6 Wochen dauern. Ein Urteil wird Anfang Oktober erwartet. 4 Bundesstaaten fordern eine Strafzahlung von bis zu 1,2 Billionen Euro. Eine Summe, die fast so hoch ist wie der Börsenwert von Meta. 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
1: Ich finde, es sind einfach so viele Entscheidungen, es werden nach wie vor so viele Entscheidungen getroffen, die offen gegen die Bevölkerung gehen, die offen gegen die Wirtschaft gehen, wo es ganz simpel sofort zu erkennen ist, dass das weitere Belastungen bringt. Ja? Und das ist das Gegenteil von dem, was wir brauchen. Ich meine, das ist ja eines der Themen heute. Wir brauchen Erleichterung. Wenn ich Politiker wäre, dann würde ich als Populist auch bewusst Dinge wählen und sagen, damit die Leute sich wohlfühlen, damit sie sagen, endlich ist mal was Positives passiert, endlich haben sie mal was gemacht, wo sie uns nicht ins Knie schießen. Und das wäre gar nicht so schwer, man könnte das sofort machen, aber sie machen es nicht. Deswegen, ich weiß nicht, ob die Druck haben und nicht, interessiert mich nicht. Die haben Politik für das Fortbestehen der Industrienation Deutschland zu machen. Das ist alles, was sie zu tun haben.
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1: Grundsätzlicher Gedanke, dass es der Generation zu gut geht, meine Meinung. Weil wenn man zurückguckt, wie das alles so entstanden ist, alles mit der Industrialisierung, ist es ja mehr geworden und besser geworden. Alle haben mehr Zugang zu Informationen bekommen. Dadurch hat sich so entwickelt. Und jetzt ist die Generation da. Es ist alles super. Die ganzen Städte sind da. Die Eltern kümmern sich super um einen. Und die Kinder werden so in Watte gepackt, dürfen sich dann auch schon mit 12 selber entscheiden, gehe ich jetzt dahin oder gehe ich dahin. Und die Eltern nicht mehr diese extremen Leitplanken wie früher setzen. So, du machst jetzt das, weil ein Jugendlicher mit 16, selbst wenn er dann eine Ausbildung macht oder er sagt, er möchte studieren gehen, das kann ja noch nicht seine Lebensentscheidung sein. Meiner Meinung nach, das geht nicht. Das kann man in dem Alter nicht entscheiden, weil wenn man dann 25 wird oder 30, dann denkt man zurück, oh, das war alles Mist, ich mache jetzt noch was ganz anderes. Ist ja auch okay. Aber alle reden darüber, die kriegen dann Burnout, die kriegen dies, ja, weil sie sich viel zu viel Gedanken machen müssen schon in dem Alter. Das gab's früher nicht.
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1: Du such dir aus, ob du Männlein oder Weiblein sagen kannst, jedes Jahr einmal und mit Männern im Frauensport. Ich habe mir tatsächlich schon überlegt, ob ich mir den Spaß gönnen soll und mal Mann werden möchte. Ja. Ich bin da noch nicht zu einem Schluss gekommen, aber ich kenne eine Frau, die das definitiv durchziehen möchte. Mhm. Und ich bin gespannt, was sie zu berichten hat. Aber sie haben es einfach übertrieben. Und das ist das Schöne an der Geschichte, dass eben die Leute da sagen, nee, mit uns jetzt nicht mehr. Und dass auch Politiker den Mut haben, aufzustehen und zu sagen, nein, das machen wir. Wir sehen es in Amerika, dass gerade Frauen in Senatorinnen aufstehen und sagen, uns kommt kein einziger Mann auf eine Frauentoilette. Ausschluss, Feierabend. Schade. Wir verbieten das einfach. Das sagt man hier in Deutschland und man muss schon 10.000 Euro Strafe zahlen, wenn ich einem Mann sage, du bist ein Mann. Also wir haben eine Menge Arbeit vor uns, wenn wir diese Freiheit erreichen wollen, die wir erreichen müssen. Ich glaube, wir sind auf einem guten Weg, aber wir müssen tatsächlich aktiv werden. Jeder Einzelne von uns und jeder, der hier sitzt.
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0: 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Noch immer glaubt die Bundesregierung an das grüne Märchen vom klimaneutralen Stahl Made in Germany. Eine neue Studie der Unternehmensberatung PwC zeigt, wenn Deutschland seine Stahlindustrie behalten will, muss es sich von dieser Illusion verabschieden. Die Ergebnisse der Studie beziehen sich nicht nur auf einzelne Standorte, sondern auf das gesamte europäische und deutsche Marktumfeld. Sie lassen keinen Raum für politisches Wunschdenken, denn sie benennen ein massives, nicht konjunkturelles Strukturproblem. Das sind die zentralen Punkte. Erstens. Die klassische kohlebasierte Hochofenroute wird in allen modellierten Szenarien bis spätestens 2040 vollständig unwirtschaftlich. Zweitens, der politisch forcierte Ausweg über CO2-armen Grünstahl ist zwar technologisch machbar, wird aber in Regionen wie den Golfstaaten oder Indien dauerhaft deutlich günstiger sein. Drittens, diese Zukunft wird in diesen Ländern längst gebaut und nicht in Europa. Seit 2020 schützt die 100.000-Euro-Grenze erwachsene Kinder grundsätzlich vor dem Zugriff der Sozialämter bei pflegebedürftigen, mittellosen Eltern. Der neue Pflegeentwurf der Regierungsparteien schafft das jedoch wieder ab. Denn der Staat muss Pflegeausgaben senken, da das Geld, unter anderem, für den Krieg und Entwicklungshilfe in anderen Ländern gebraucht wird. Kritiker meinen, junge Erwachsene finanzieren die laufenden Renten, Kranken- und Pflegeleistungen. Außerdem bezahlen sie Ernährung, Betreuung, Bildung und Wohnraum ihrer Kinder. Für das eigene Alter sollen sie zugleich privat auch noch vorsorgen. Fällt jetzt der Schutz vor den Sozialämtern, kommt die Pflege der Eltern als dritte finanzielle Ebene hinzu. Eine Generation soll damit die Vergangenheit, die Gegenwart und ihre eigene Zukunft absichern. Fox News-Korrespondent und Co-Moderator von America Reports, John Roberts, hat öffentlich eingeräumt, dass er nach seiner dritten Corona-Impfung eine Perikarditis, Entzündung des Herzbeutels, entwickelt hat und dass sich der Zustand nach der vierten Dosis verschlechterte. Er habe damals trotzdem einen Beitrag wieder gelöscht, in dem er die langfristige Wirksamkeit der Corona-Impfstoffe in Frage stellte, da es zu viel Gegenwind gab. Deshalb erklärte er dann sogar, ich plane, so bald wie möglich einen Booster zu holen. Das Eingeständnis, das sich derzeit weit verbreitet, kommt Jahre, nachdem die US-Bundesbehörden und die Konzernmedien die Corona-mRNA-Präparate aggressiv beworben und gleichzeitig klare Warnungen vor den Risiken von Myokarditis und Perikarditis heruntergespielt oder verzögert hatten. 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
1: Sich den Mut fassen, ihre Ansicht zu äußern. Punkt. Und dann zu sehen, was passiert. Das hat eine ansteckende Wirkung, weil dann mehr und mehr Menschen sehen, ah, das kann man ja tatsächlich sagen. Also ich habe selber manchmal in Kolumnen Dinge gesagt, die sind in Deutschland vorher nicht besprochen worden in großen Medien. Und dann entsteht eine wellenartige Diskussion, zum Beispiel über die erhöhten Todesraten seit dem April 2021, also seit Beginn der Gentherapeutika-Kampagnen in Deutschland. Da habe ich einen Artikel geschrieben, der hieß, hat jemand eine Idee? Da habe ich einfach die Sterbetafeln mal ausgewertet und ein paar wissenschaftliche Papiere dazu gelesen und paraphrasiert, wie das Sterbegeschehen in Deutschland war, 2021, 2022. Und das hat eine ganz breite Reaktion erzeugt, einfach weil die Leute gesehen haben, ach, sieh an, man kann das ja sagen und der lebt ja auch noch. Ne?
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1: Wenn es auf Freiwilligkeit basiert, sollte, glaube ich, jeder danach streben, Geld zu verdienen, wenn man es durch Mehrwertschaffung für andere Menschen macht. Dann hat ja jeder was davon. Ist eine Win-Win-Situation.
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1: Es gibt einen Währungsschnitt und wir fangen wieder von vorne an. Also auch da ist viel Neues drin. Und hier ist es eben so, dass Murray auch von 500 bis 600 Milliarden für Kriegsindustrie sieht und eben sagt, ja, Deutschland, wir sind ja letztendlich deindustrialisiert. Wenn jetzt VW ein Werk aufgibt, dann können wir doch da Raketen bauen und Panzer. Und dann haben sie verglichen, dass die Russen heute schon 100 Kampfpanzer im Monat produzieren. Und das heißt, das sind ja mehr als die Deutschen im Bestand haben. Jeden Monat produzieren die das. Und deshalb kommt jetzt dieser Aktionismus, überall so viel Geld drauf zu werfen, wie es geht, weil ich glaube, dass man Deutschland letztendlich als Kriegsindustrienation aufbauen kann.
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0: 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Die vier deutschen Übertragungsnetzbetreiber warnen vor Engpässen bei der zukünftigen Stromversorgung. In einem gemeinsamen Schreiben an die Bundesnetzagentur rechnen sie mit Leistungsmangelsituationen. Auch einzelne Lastabschaltungen könnten nicht ausgeschlossen werden. Das Schreiben vom 5. August trägt den Titel Versorgungssicherheit, mögliche Knappheitssituationen, insbesondere im Winter 2030. Die Netzbetreiber begründen ihre Warnung unter anderem mit dem fortschreitenden Kohleausstieg, dem Auslaufen der Kapazitätsreserve und einem erwarteten Anstieg des Stromverbrauchs. Deutschland will Verwaltung, Behörden und kritische Infrastruktur digitalisieren. Doch im Notfall übernimmt offenbar weiter noch das Faxgerät. Denn bei einer Katastrophenübung in Thüringen demonstrierte Thüringens Katastrophenschutz, dass zwischen den Leitstellen Alarmmeldungen noch per Fax übertragen werden. Ausgerechnet dort, wo Minuten unmittelbar über Rettungschancen entscheiden, gehört damit eine Technik aus dem vergangenen Jahrhundert weiter zur Hauptkommunikationskette. Somit brauchten die Rettungskräfte anstatt die vorgesehenen 25 Minuten mehr als 2 Stunden zum Übungsort. Deutschland diskutiert über digitale Identitäten, KI in Behörden, Cloud-Infrastrukturen und vollständig elektronische Verwaltungsprozesse. Gleichzeitig schickt man im Notfall wichtige Informationen über eine Technik, bei der Papierstau, fehlendes Papier oder eine leere Tonerkassette noch zum Systemrisiko werden kann. In Oakland hat der erste US-Bundesprozess gegen Meta begonnen wegen des Vorwurfs, Instagram und Facebook mache Minderjährige abhängig und psychisch krank. Am 12. August startete die Auswahl der Geschworenen. Der Prozess soll 6 Wochen dauern. Ein Urteil wird Anfang Oktober erwartet. 4 Bundesstaaten fordern eine Strafzahlung von bis zu 1,2 Billionen Euro. Eine Summe, die fast so hoch ist wie der Börsenwert von Meta. 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
1: Du willst also böswillig zusammengefasst jetzt die überbordene Parteienkorruption, in der Abermilliarden unseres Geldes als Raub in Form von Steuern ein Monster füttert, das sich selbst immer weiter vermehrt, dadurch bekämpfen, dass du mehr Ombudsstellen schaffst, mehr Stellen und mehr Geld in das System gibst. Du willst mir verzeihen, dass ich sage, das ist die typische Antwort eines Sozialisten auf die Probleme, die wir haben.
2: Sozialdemokraten, sag Sozialdemokraten.
1: Mehr Geld anderer Leute auszugeben, damit die Herrschaft erhalten bleibt. Da bin ich tatsächlich, und da habe ich sonst einiges dann auszusetzen, auf der Milley-Musk-Seite und sage, streich denen die Kohle. Ersatzlos.

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1: Dass der Schmerz einfach irgendwann kommen muss. Und wenn der Schmerz so groß ist, das ist halt oft ein guter Motivator. Ich glaube, wenn alles ganz gut läuft, warum sollte man überhaupt so tiefe Innenschau betreiben oder was auch immer? Warum sollte man irgendwas hinterfragen? Weil wenn es läuft, dann läuft's. Und ich glaube, wir bewegen uns halt meistens erst dann wirklich, wenn es unbequem wird und wenn es wehtut. Ich habe ein bisschen die Sorge, dass die Deutschen sehr leidensfähig sind.
2: Ja.
1: Ich meine, wir ziehen halt immer alles bis zum Ende durch irgendwie.
2: Ja, egal, ob gut oder schlecht.
1: Ja, genau.

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1: Paul, es gibt nur etwas, was diesmal unterschiedlich ist. Sie sind nicht nur halb innerhalb von Deutschland isoliert, sondern auch international. Weil ja. Es ist ja nicht nur so, dass Elon Musk, sondern ich glaube, die ganze Nation, die andere in Europa sagen, ihr macht unsere Energiepreise kaputt, weil euer Wert und was ihr da treibt, treibt bei uns die Kosten hoch. Oder auch solche Bettelbriefe des Wirtschaftsministers an die französische Wirtschaftsministerin, sie möge ihm doch unter der Hand Atomstrom verkaufen. Man kann sich das ja gar nicht ausdenken. Also es ist alles so schlecht. Ich muss sagen, ich finde es nur noch lustig. Es ist einfach das Leben des Brian. Man kann es nicht mehr ernst nehmen.
2: Trotzdem gibt es immer noch Zweckbündnisse, also gerade wenn du Frankreich erwähnst. Frankreich ist komplett pleite. Um Europa gerade zu verstehen, muss man verstehen, dass Frankreich vollkommen hinüber ist. Sie haben keinen Cent mehr. Sie leben nur noch davon, dass sie in dieser Euro-Schuldnerzone sind. Und wenn die EU crasht, ist auch Frankreich durch mit seiner Staatswirtschaft. Können Sie bankrott erklären. Das heißt, sie sind mit Gedeih und Verderb an diese Deep-State-Konstruktion gekettet. Und Deutschland ist dafür auch nötig. Also wenn Elon Musk auf Deutschland schießt, meint er eigentlich die EU. Sobald Deutschland da fällt und zusammenbröselt, geht die EU mit unter. Das war's dann. Und dann ist hier aber alles offen und nicht nur Polen, beziehungsweise Polen ist noch am wenigsten offen, weil denen geht's dann mit am besten.
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0: 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Jetzt Meldungen aus der Trigger FM Redaktion. Die Bundesnetzagentur hat ihren finalen Festlegungsentwurf für neue Stromnetzentgelte veröffentlicht. Darin sieht sie ab 2029 eine Photovoltaik-Netzgebühr für Verbraucher, die gleichzeitig Produzent sind. Der Aufschlag soll 70-90% des Netzentgeltgrundpreises betragen. Betroffen wären vor allem Haushalte mit Dach-PV, während Balkonkraftwerke ausgenommen bleiben. Ein Heimspeicher verhindert die Einstufung für Betreiber solcher Anlagen nicht. Die EU-Altersprüfung soll Kinder unter einer festgelegten Altersgrenze von sozialen Netzwerken fernhalten. Ein Expertengremium der EU-Kommission empfahl im Juli 2026 eine Zugangsbeschränkung für Kinder unter 13 Jahren. Das Europäische Parlament fordert dagegen eine Grenze von 16 Jahren. Ein verbindliches EU-Verbot besteht bisher nicht. Dennoch entwickelt die Kommission bereits die technische Infrastruktur, mit der Plattformen das Alter ihrer Nutzer kontrollieren können. Ein Mindestalter lässt sich nicht allein bei Kindern überprüfen. Deshalb sollen grundsätzlich alle Nutzer belegen, dass sie die jeweils vorgeschriebene Altersgrenze überschreiten. Aus einer vermeintlichen Kinderschutzmaßnahme wird damit eine digitale Zugangskontrolle für die gesamte Bevölkerung der EU. Sven Hüber, der es schaffte, vom Politoffizier der DDR-Grenztruppen zum stellvertretenden Bundesvorsitzenden der Gewerkschaft der Polizei in Deutschland zu werden, warnt vor der Wahl in Sachsen-Anhalt vor AfD-Innenministern und über 20.000 identifizierten Rechtsextremisten in der AfD. Auch die Festnahme von AfD-Politikern und Funktionären der Partei nach einer Regierungsübernahme schließt Hüber in einem Interview scheinbar nicht aus. Gerade vor dem Hintergrund seiner eigenen Vergangenheit bekommen Hübers Aussagen besondere Brisanz. Der Historiker Hubertus Knabe erinnert daran, welche Funktion Hüber einst im DDR-Grenzregime ausübte. Er war ein Scharfmacher in der DDR in den Grenztruppen. Derjenige, der dafür zuständig war, dass die Leute politisch auf Kurs waren, dass sie gnadenlos schossen, wenn jemand versuchte, über die Grenze zu gehen, und vor allem auch die jungen Wehrpflichtigen, die bei den DDR-Grenztruppen dienten, kontrollierte auf ihre politische Einstellung. Das war seine Aufgabe. Kontrolle, Indoktrination, Scharfmacherei, sagte der Historiker. Sven Hüber schrieb außerdem eine Diplomarbeit an der DDR-Offiziershochschule Rosa Luxemburg mit dem Titel »Der Bundesgrenzschutz als Instrument imperialistischer Macht- und Herrschaftssicherung«. 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
1: Die Menschen sind darauf angewiesen, über große Massenmedien sich ein Bild der Welt zu machen, weil die Welt viel zu komplex ist. Das ist also eine sehr, sehr wichtige Aufgabe. Und aus diesem Grund, übrigens genau Vorschlag bei der Justiz, Die Justiz in Deutschland ist total weisungsbefugt. Das heißt, da sitzen nur Leute, die von der Politik ausgewählt werden. Wir sind bei der direkten Demokratie. Ja. Der Bürger sollte bestimmen, wer Richter wird. Und zwar, weil er zu der Person Vertrauen hat. Wir brauchen ein ständiges Check and Balance durch Menschen mit gesundem Hausverstand. Da dürfen auch Juristen dabei sein. Ich würde also nicht gleich alles über Bord werfen. Richtig. Weil die, die uns das erzählen, wollen möglich, dass dann jemand anders kommt. Das ist meistens Privatwirtschaft.
2: Und das ist meistens amerikanische Konzerne.
1: Ich will es nur sagen. Also ja. Ich finde, es darf ja auch spleenige Typen geben, wie ein Elon Musk. Und Leute sagen, ja, da ist im Moment so, dass du auf X mehr sagen kannst als bei den anderen. Aber wenn es alle anderen nicht mehr gäbe, glaube ich, dass man zu Elon Musk gehen würde, sagen, so, das ändern wir jetzt. Und dann bist du am Arsch.
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1: Und es geht nicht darum, es geht keinem darum, zu vermeiden, dass der Mensch krank wird. Und eigentlich ist das für mich eine Aufgabe der WHO. Und zwar nicht im Zwang und nicht über Impfung und über irgendwie Genbehandlungen und so eine Scheiße, sondern die Aufgabe der WHO muss doch eigentlich sein, die Menschheit gesünder zu halten und zu bewahren davor. Und da kann man mahnen gegen das Rauchen und gegen Zuckeressen und alles das. Das gehört für mich irgendwie auch mit dazu. Aber eben nicht mit Zwang, sondern mit Aufklärung und solche wichtigen Themen, also Zellgesundheit zum Beispiel. Das ist ein Thema eigentlich, was weltweit interessant ist. Und da kann man sehen, dass zum Beispiel in gewissen Regionen werden die Menschen eben viel älter, weil sie sich entsprechend besser ernähren und so. Und das zu kommunizieren, könnte ja ein gutes Thema sein. Aber genau darum kümmern sie sich nicht, sondern was sie eigentlich sind, sie sind ein Absatzförderer von der Pharmaindustrie. Und das ist, glaube ich, das große Problem an der Geschichte. Ja. Und deswegen finde ich es gut, dass die Amis austreten. Ich finde...
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1: Und wenn der Wirtschaftsstandort mit den Fähigkeiten zum Beispiel des Erfindertums, der Technik, des Fleißes und der Entwicklung, all diese Dinge, wenn der ausfällt, dann kann auch das russische Gas, die russischen Rohstoffe nichts mehr anfangen, weil man braucht irgendwann einfach keine mehr. Wenn die gesamte Wirtschaft jetzt abwandert, nach USA, nach China und sonst etwas, nochmal, kommen die nicht wieder. BASF wird irgendwann eine Slum-Ruine sein, wo dann irgendwelche Obdachlosen vielleicht noch irgendwo versuchen, sich vor Regen zu schützen. Das ist genau die Aussicht, die man hier letztendlich ausgelegt hat. Und man erkennt es so deutlich, ob das in den 80er Jahren mit der Einführung der ISO-Normen war, um an die Geheimnisse der Betrieb, an die Betriebsgeheimnisse der Konzerne zu kommen. Bis zum heutigen Tag lässt sich dieser Schulterschluss wirklich ziehen.
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0: 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Jetzt Meldungen aus der Trigger FM Redaktion. In Oakland hat der erste US-Bundesprozess gegen Meta begonnen wegen des Vorwurfs, Instagram und Facebook mache Minderjährige abhängig und psychisch krank. Am 12. August startete die Auswahl der Geschworenen. Der Prozess soll 6 Wochen dauern. Ein Urteil wird Anfang Oktober erwartet. 4 Bundesstaaten fordern eine Strafzahlung von bis zu 1,2 Billionen Euro. Eine Summe, die fast so hoch ist wie der Börsenwert von Meta. Die 4 deutschen Übertragungsnetzbetreiber warnen vor Engpässen bei der zukünftigen Stromversorgung. In einem gemeinsamen Schreiben an die Bundesnetzagentur rechnen sie mit Leistungsmangelsituationen. Auch einzelne Lastabschaltungen könnten nicht ausgeschlossen werden. Das Schreiben vom 5. August trägt den Titel Versorgungssicherheit, mögliche Knappheitssituationen, insbesondere im Winter 2030. Die Netzbetreiber begründen ihre Warnung unter anderem mit dem fortschreitenden Kohleausstieg, dem Auslaufen der Kapazitätsreserve und einem erwarteten Anstieg des Stromverbrauchs. Fox News-Korrespondent und Co-Moderator von America Reports, John Roberts, hat öffentlich eingeräumt, dass er nach seiner 3. Corona-Impfung eine Perikarditis, Entzündung des Herzbeutels, entwickelt hat und dass sich der Zustand nach der 4. Dosis verschlechterte. Er habe damals trotzdem einen Beitrag wieder gelöscht, in dem er die langfristige Wirksamkeit der Corona-Impfstoffe in Frage stellte, da es zu viel Gegenwind gab. Deshalb erklärte er dann sogar, ich plane, so bald wie möglich einen Booster zu holen. Das Eingeständnis, das sich derzeit weit verbreitet, kommt Jahre nachdem die US-Bundesbehörden und die Konzernmedien die Corona-mRNA-Präparate aggressiv beworben und gleichzeitig klare Warnungen vor den Risiken von Myokarditis und Perikarditis heruntergespielt oder verzögert hatten. 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
1: Nee, der EU-Abgeordnete Martin Sonneborn, auch im Grunde Comedy-Texter früher gewesen, ist ein sehr lustiger Kerl. Der hat jetzt in der Berliner Zeitung, war er als Co-Autor für einen großen langen Artikel, der hat errechnet, nach Standards, nach Korruptionsstandards, hat er jetzt errechnet, was Karl Lauterbach bekäme, wenn, und zwar im Falle wegen Korruption in Sachen Paxlovid, also dieses Covid-Medikaments, ja. Aha. Und Martin Sonneborn hat 417 Jahre Haft für solchen Karl errechnet. Also Lauterbach hat ja Paxlovid für einen geheimen Wucherpreis eingekauft, aha, dann natürlich viel zu viel davon. Und als ich das Zeug nicht unter die Leute bringen ließ, dann ist Werbeonkel Kali durch die Talkshows gezogen. Ich meine, Lanz hat in einer Sendung gesagt, gut, Herr Lauterbach, soweit der Werbeblock für Paxlovid. Ja. Also es steht ausführlich in der Berliner Zeitung, sehr lustig. 417 Jahre für Karl Lauterbach.
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1: Dass wir gerade wirklich Zeitzeugen eines historischen Paradigmenwechsels sind. Das Pendel, das was extrem nach links, ja nicht nach rechts, nach links gegangen ist. Ja, also jeder, der in der Mitte war, wurde ja in den letzten Jahren immer geframed. Du bist für Frieden, Nazi. Du glaubst an nur zwei Geschlechter, Nazi. Du hast Kinder, um Gottes Willen, Nazi und so weiter. Und dieses linke Pendel, das schwenkt jetzt wieder in die Mitte. Und wir sehen einfach, dass wir lange Zeit versucht haben, die Ideologie über die Vernunft zu stellen, mit irgendwelchen ideologisch-dogmatischen Gehirnfürzen. Ja, wir müssen die Welt retten, hier und da und dort. Es bringt nichts, weil es bringt kein Essen auf den Teller. Und wir haben jetzt wieder eine Rückkehr der Vernunft. Die Vernunft wird wieder über die Ideologie gestellt. Die Menschen wollen eigentlich eher eine menschliche, herzliche, aber auch konservative Politik haben. Und es wird kommen in den nächsten Jahren. Und ich bin bei Philipp, ich bin ultra bullish.
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1: Ich habe eine Veränderung im Journalismus stattgefunden. Als ich groß geworden bin, gab es natürlich noch kein Internet. Man hat ja ein Stück weit dem vertraut, was man da gesehen hat, und man konnte sich überprüfen. Wir haben immer gesagt, wenn wir Fehler gemacht haben, es versendet sich. Es war ja tatsächlich so, der Zuschauer hat vielleicht gedacht, okay, ich habe mich verhört. Aber nee, das war schon ein Fehler. Aber wie wollte man da rankommen? Man hätte jetzt einen Sender schreiben müssen, können Sie mir eine VHS-Kassette schicken und so weiter. Und das war ja viel, viel schwieriger. Heute halte ich in der Mediathek das Stück an, höre mir das noch dreimal an und dann setze ich eine Programmbeschwerde auf und sage, das ist falsch gewesen. Und ich kann selber aktiv werden und kann mir Hintergründe relativ einfach heraussuchen und überprüfen.
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0: 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Jetzt Meldungen aus der Trigger FM Redaktion. Die Bundesnetzagentur hat ihren finalen Festlegungsentwurf für neue Stromnetzentgelte veröffentlicht. Darin sieht sie ab 2029 eine Photovoltaik-Netzgebühr für Verbraucher, die gleichzeitig Produzent sind. Der Aufschlag soll 70-90% des Netzentgeltgrundpreises betragen. Betroffen wären vor allem Haushalte mit Dach-PV, während Balkonkraftwerke ausgenommen bleiben. Ein Heimspeicher verhindert die Einstufung für Betreiber solcher Anlagen nicht. Seit dem Ende des sogenannten Tankrabatts melden Polizeibehörden in mehreren Bundesländern viele neue Fälle von Kraftstoffdiebstahl. Allein in Versmold, Münster und Sachsen verschwanden zusammen mehr als 5000 Liter Diesel. Weitere Täter griffen in Brandenburg auf abgestellte Lastwagen zu. Auch steigt der Diebstahl an Tankstellen. Auf die Idee, den Sprit an der Tankstelle nur noch abzüglich der Steuern in bar zu bezahlen, scheint allerdings noch niemand gekommen zu sein, merken Gegner der hohen Steuern und Abgaben auf Benzin und Diesel in einschlägigen Protestforen an. Die EU-Altersprüfung soll Kinder unter einer festgelegten Altersgrenze von sozialen Netzwerken fernhalten. Ein Expertengremium der EU-Kommission empfahl im Juli 2026 eine Zugangsbeschränkung für Kinder unter 13 Jahren. Das Europäische Parlament fordert dagegen eine Grenze von 16 Jahren. Ein verbindliches EU-Verbot besteht bisher nicht. Dennoch entwickelt die Kommission bereits die technische Infrastruktur, mit der Plattformen das Alter ihrer Nutzer kontrollieren können. Ein Mindestalter lässt sich nicht allein bei Kindern überprüfen. Deshalb sollen grundsätzlich alle Nutzer belegen, dass sie die jeweils vorgeschriebene Altersgrenze überschreiten. Aus einer vermeintlichen Kinderschutzmaßnahme wird damit eine digitale Zugangskontrolle für die gesamte Bevölkerung der EU. 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
1: Man hat sie ja gewählt. Und wenn ich mir überlege, dass es tatsächlich heißt, wie Frau Mioska sagt vom Staatsfernsehen, nach dem Motto, wir haben noch 11-14%, wir Grünen, sie identifiziert sich ja damit mit den Grünen, dann merkt man, dass offenbar immer noch 14% oder 11 oder 10% der Menschen einen solchen Unsinn mitwählen. Und jeder hat die Regierung, die er auch verdient. Das ist tragisch, aber leider ist es so.
2: Und das soll auch so bleiben, sonst würde man natürlich den Superminister Habeck nicht zu Karin Mioska Sonntagabend Primetime einladen und ihm den roten Teppich auszurollen.
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1: Woher kommt es, dass es diese Einseitigkeit gibt? Und wieso ist der öffentlich-rechtliche Rundfunk offensichtlich doch so, in Anführungszeichen, ich sage das jetzt einfach mal so, linientreu geworden, wie er jetzt eigentlich ist? Und ja, die richten sich ja, und das sind wir ja einer Meinung, Elena, die richten sich ja sehr stark nach der Politik aus und nicht mehr nach dem Bürger. Ne? Also wer gerade da das Sagen in Berlin hat und auch in den Landesbereichen, der hat eigentlich immer ein offenes Ohr und alles, was woanders herkommt, ist irgendwie erstmal abgeschrieben. Und das hängt mit der Finanzierung zusammen. Ich glaube, das ist das große Problem. Ich glaube, die Finanzierung des öffentlichen Rundfunks, so wie sie jetzt gerade passiert und geschieht, ist suboptimal, das muss sich ändern. Erstens mal ist es zu viel, was sie kriegen, und zweitens mal ist die GEZ eine Sache, die wirklich einfach vollkommen veraltet ist und überhaupt nicht mehr geht.
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1: Wenn heute Politiker irgendein Wort erwähnen, wenn sie von Demokratie reden, dann weiß ich, also ich nehme immer das Gegenteil von dem an, was Politiker sagen. Seitdem fahre ich richtig. Wenn mir jemand erzählt, ja, es geht um Demokratie, dann weiß ich, es geht um modernen Sozialismus. Wenn sie sagen, es geht um Meinungsfreiheit, dann weiß ich, es geht um Zensur. Wenn sie dir erzählen, ja, um Gottes Willen bloß nicht Kryptowährungen kaufen, weil das ist ja alles ein Schneeballsystem, dann weiß ich, aha, es kommt die digitale Zentralbankwährung und vielleicht wäre es nicht schlecht, wenn ich mich mal mit Krypto beschäftige. Also wenn man so das Gegenteil von dem annimmt, was sie einem sagen, dann fährt man, habe ich festgestellt, gar nicht so schlecht und weiß, wohin die Reise geht.

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Jetzt Meldungen aus der Trigger FM Redaktion. Fox News Korrespondent und Co-Moderator von America Reports, John Roberts, hat öffentlich eingeräumt, dass er nach seiner dritten Corona-Impfung eine Perikarditis, Entzündung des Herzbeutels, entwickelt hat und dass sich der Zustand nach der vierten Dosis verschlechterte. Er habe damals trotzdem einen Beitrag wieder gelöscht, indem er die langfristige Wirksamkeit der Corona-Impfstoffe in Frage stellte, da es zu viel Gegenwind gab. Deshalb erklärte er dann sogar: "Ich plane, so bald wie möglich einen Booster zu holen." Das Eingeständnis, das sich derzeit weit verbreitet, kommt Jahre, nachdem die US-Bundesbehörden und die Konzernmedien die Corona-mRNA-Präparate aggressiv beworben und gleichzeitig klare Warnungen vor den Risiken von Myokarditis und Perikarditis heruntergespielt oder verzögert hatten. In Oakland hat der erste US-Bundesprozess gegen Meta begonnen wegen des Vorwurfs, Instagram und Facebook mache Minderjährige abhängig und psychisch krank. Am 12. August startete die Auswahl der Geschworenen. Der Prozess soll 6 Wochen dauern. Ein Urteil wird Anfang Oktober erwartet. 4 Bundesstaaten fordern eine Strafzahlung von bis zu 1,2 Billionen Euro. Eine Summe, die fast so hoch ist wie der Börsenwert von Meta. Die Bundesnetzagentur hat ihren finalen Festlegungsentwurf für neue Stromnetzentgelte veröffentlicht. Darin sieht sie ab 2029 eine Photovoltaik-Netzgebühr für Verbraucher, die gleichzeitig Produzent sind. Der Aufschlag soll 70-90% des Netzentgeltgrundpreises betragen. Betroffen wären vor allem Haushalte mit Dach-PV, während Balkonkraftwerke ausgenommen bleiben. Ein Heimspeicher verhindert die Einstufung für Betreiber solcher Anlagen nicht. 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
1: Ich war weltweit viel unterwegs und ich muss immer noch sagen, Europa ist eigentlich der geilste Kontinent. Ja, also hast viele tolle Kreationen, Traditionen, Sprachen, Menschen, Freundschaften und so weiter. Küche natürlich auch, Italien und so weiter. Aber Fakt ist, warum soll ich gehen, wenn ich mich dann automatisch schwäche? Ich möchte lieber versuchen, in dem Land, wo ich geboren bin, da habe ich auch eine gewisse Verbundenheit mit dem Alter, möchte ich gern was Positives bewirken und nicht irgendwie fliehen. Ich sehe das so ein bisschen als Fahnenflucht. Und ich glaube, die Möglichkeiten gibt's, weil hier sind tolle Leute und allein, dass jetzt hier heute Abend so viele Menschen sind, macht mich wieder unglaublich positiv und jeder möchte das Beste erreichen für sich und seine Kinder. Eine gute Zukunft, wo man ein lebenswertes Leben hat, wo man auch arbeiten kann, um was auf die Seite zu bringen. Und ich glaube tatsächlich daran, dass Deutschland in ein paar Jahren wieder nicht der kranke Mann Europas ist, sondern wieder so eine Lichtfigur, so ein Leuchtturm. Und die Möglichkeiten sind da, weil wir haben unglaublichen Mittelstand. Ja, wir haben die Krisenerfahrung tatsächlich. Wir haben Innovation und wir haben Menschen, die wirklich auch was schaffen wollen, auf gut Deutsch.
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1: Wir brauchen vor allem eine Medienrevolution. Das machen wir hier
2: das
1: gerade.
2: Das ist das,
1: was wir machen. Okay, wir brauchen eine Medienrevolution, damit die Leute auch andere Perspektiven bekommen. Und wir müssen das schneller eben machen. Aber wir können nicht sagen, diese Demokratie, diese McDonald's-Demokratie, wie ich sie nenne, mit einem breiten Warenangebot, während Wareneingang, Fett und Zucker, die ist so, wie sie ist. Die können wir doch verändern, weil wir sind doch der Souverän, oder?
3: Aber
1: wir sind doch der Souverän, das Volk. Und wenn wir jetzt jemanden fragen müssen, ob wir der Souverän sind, da haben wir nicht etwas nicht verstanden. Aber weil Freiheit nimmt man sich, darum bittet man nicht.
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1: Genau das meinte ich. Und nach diesem Papier ist Deutschland ja dann die Drehscheibe der NATO-Streitkräfte. Ja, also hier kommen die alle durch und wir haben ja auch schon mal darüber geredet, dass wir hier dann für den Transport dieser Leute und für die Verpflegung vor allem sorgen müssen. Also Bauern, versteckt eure Hühner, es geht wieder los. Ja, ich habe ein bisschen den Eindruck, dass in Teilen der Bundeswehr freudiger Aufbruch herrscht.
2: Ja, allerdings.
1: Also mein Vater hat immer gesagt, im Grunde sind Soldaten im Frieden wie Fußballspieler auf der Reservebank, die wollen auch auf dem Platz, ja. Und der deutsche Bürger ist halt irgendwie kopftot. Nix, ja. Friedensbewegung gibt's auch keine mehr. Und wir leben tatsächlich in einem Land, wo Menschen, die ein Ende eines Krieges verlangen durch Verhandlungen, als rechtsradikale Putin-Nutten beschimpft werden.
2: Ja.
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0: 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Jetzt Meldungen aus der Trigger FM Redaktion. Seit dem Ende des sogenannten Tankrabatts melden Polizeibehörden in mehreren Bundesländern viele neue Fälle von Kraftstoffdiebstahl. Allein in Versmold, Münster und Sachsen verschwanden zusammen mehr als 5000 Liter Diesel. Weitere Täter griffen in Brandenburg auf abgestellte Lastwagen zu. Auch steigt der Diebstahl an Tankstellen. Auf die Idee, den Sprit an der Tankstelle nur noch abzüglich der Steuern in bar zu bezahlen, scheint allerdings noch niemand gekommen zu sein, merken Gegner der hohen Steuern und Abgaben auf Benzin und Diesel in einschlägigen Protestforen an. Die EU-Altersprüfung soll Kinder unter einer festgelegten Altersgrenze von sozialen Netzwerken fernhalten. Ein Expertengremium der EU-Kommission empfahl im Juli 2026 eine Zugangsbeschränkung für Kinder unter 13 Jahren. Das Europäische Parlament fordert dagegen eine Grenze von 16 Jahren. Ein verbindliches EU-Verbot besteht bisher nicht. Dennoch entwickelt die Kommission bereits die technische Infrastruktur, mit der Plattformen das Alter ihrer Nutzer kontrollieren können. Ein Mindestalter lässt sich nicht allein bei Kindern überprüfen. Deshalb sollen grundsätzlich alle Nutzer belegen, dass sie die jeweils vorgeschriebene Altersgrenze überschreiten. Aus einer vermeintlichen Kinderschutzmaßnahme wird damit eine digitale Zugangskontrolle für die gesamte Bevölkerung der EU. Deutschland will Verwaltung, Behörden und kritische Infrastruktur digitalisieren, doch im Notfall übernimmt offenbar weiter noch das Faxgerät. Denn bei einer Katastrophenübung in Thüringen demonstrierte Thüringens Katastrophenschutz, dass zwischen den Leitstellen Alarmmeldungen noch per Fax übertragen werden. Ausgerechnet dort, wo Minuten unmittelbar über Rettungschancen entscheiden, gehört damit eine Technik aus dem vergangenen Jahrhundert weiter zur Hauptkommunikationskette. Somit brauchten die Rettungskräfte, anstatt die vorgesehenen 25 Minuten, mehr als 2 Stunden zum Übungsort. Deutschland diskutiert über digitale Identitäten, KI in Behörden, Cloud-Infrastrukturen und vollständig elektronische Verwaltungsprozesse. Gleichzeitig schickt man im Notfall wichtige Informationen über eine Technik, bei der Papierstau, fehlendes Papier oder eine leere Tonerkassette noch zum Systemrisiko werden kann. 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
1: Und jetzt wird versucht, es über die Sprache zu regeln. Und das ist mein Hauptargument, dass ich sage, die Form entscheidet ja nicht darüber, wie ich es meine. Und es geht ja am Ende ums Gefühl. Also wenn ich jetzt korrekt, in Anführungsstrichen, gender, bedeutet es ja nicht, dass ich dieser Person gegenüber wirklich meinen Respekt zeige. Mhm. Ja, aber wenn ich normal, so wie es für mich ist, wie mir der Schnabel gewachsen ist, spreche und es mit Gefühl tue, ist das

0: ja viel mehr wert, als dass ich eine Form erfülle.
1: Ja. Vor allen Dingen ist es ja auch ein erzieherischer Versuch. Und ich denke, wir sind alle erwachsene Menschen. Als erwachsener Mensch möchte ich nicht mehr erzogen werden. Vor allen Dingen nicht durch staatliche Institutionen oder durch Medien zum Beispiel.
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1: Wenn die Richterschaft dann irgendwann merkt, dass sie betrogen worden ist, dann kann es sehr schnell sein, dass sie mit derselben Radikalität, mit der sie diese Corona-Maßnahmen exekutiert haben, möglicherweise in die ganz andere Richtung arbeiten. Aber bis dahin haben wir noch einen gewissen Weg vor uns. Bis dahin werden wir Überzeugungsarbeit leisten müssen. Wenn wir sie aber geleistet haben, ist für mich nicht die Frage, müssen wir diese Richter irgendwann zur Verantwortung ziehen, sondern ist für mich dann eher die Frage, können die uns vielleicht irgendwann, wenn sie dann diesen Erkenntnisprozess abgeschlossen oder ihn zumindest weiter vorangetrieben haben, vielleicht sogar helfen.
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1: Ja, herrlich. Anders als mit Galgenhumor lässt es sich nicht ertragen. Ich bin ja der Meinung, wer raus möchte aus Deutschland, der muss es jetzt noch tun, weil theoretisch geht's ja noch, wenn dann erstmal die digitalen Zentralbanksgutscheine da sind, dann wird man sie, Überraschung, Überraschung, zumindest als wehrtauglicher biologischer Mann, die Sorte Mann mit Penis, für alle, die noch aus linken Kreisen zuhören oder auch sagen aus woken Kreisen zuhören sollten, wahrscheinlich zur Feindaufklärung, die können dann plötzlich nicht mehr rausreisen, weil dann werden sie ja gebraucht.
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Die vier deutschen Übertragungsnetzbetreiber warnen vor Engpässen bei der zukünftigen Stromversorgung. In einem gemeinsamen Schreiben an die Bundesnetzagentur rechnen sie mit Leistungsmangelsituationen. Auch einzelne Lastabschaltungen könnten nicht ausgeschlossen werden. Das Schreiben vom 5. August trägt den Titel Versorgungssicherheit, mögliche Knappheitssituationen, insbesondere im Winter 2030. Die Netzbetreiber begründen ihre Warnung unter anderem mit dem fortschreitenden Kohleausstieg, dem Auslaufen der Kapazitätsreserve und einem erwarteten Anstieg des Stromverbrauchs. Noch immer glaubt die Bundesregierung an das grüne Märchen vom klimaneutralen Stahl Made in Germany. Eine neue Studie der Unternehmensberatung PwC zeigt, wenn Deutschland seine Stahlindustrie behalten will, muss es sich von dieser Illusion verabschieden. Die Ergebnisse der Studie beziehen sich nicht nur auf einzelne Standorte, sondern auf das gesamte europäische und deutsche Marktumfeld. Sie lassen keinen Raum für politisches Wunschdenken, denn sie benennen ein massives, nicht konjunkturelles Strukturproblem. Das sind die zentralen Punkte. Erstens, die klassische kohlebasierte Hochofenroute wird in allen modellierten Szenarien bis spätestens 2040 vollständig unwirtschaftlich. Zweitens, der politisch forcierte Ausweg über CO2-armen Grünstahl ist zwar technologisch machbar, wird aber in Regionen wie den Golfstaaten oder Indien dauerhaft deutlich günstiger sein. Drittens, diese Zukunft wird in diesen Ländern längst gebaut und nicht in Europa. Seit 2020 schützt die 100.000-Euro-Grenze erwachsene Kinder grundsätzlich vor dem Zugriff der Sozialämter bei pflegebedürftigen, mittellosen Eltern. Der neue Pflegeentwurf der Regierungsparteien schafft das jedoch wieder ab. Denn der Staat muss Pflegeausgaben senken, da das Geld, unter anderem, für den Krieg und Entwicklungshilfe in anderen Ländern gebraucht wird. Kritiker meinen, junge Erwachsene finanzieren die laufenden Renten, Kranken- und Pflegeleistungen. Außerdem bezahlen sie Ernährung, Betreuung, Bildung und Wohnraum ihrer Kinder. Für das eigene Alter sollen sie zugleich privat auch noch vorsorgen. Fällt jetzt der Schutz vor den Sozialämtern, kommt die Pflege der Eltern als dritte finanzielle Ebene hinzu. Eine Generation soll damit die Vergangenheit, die Gegenwart und ihre eigene Zukunft absichern. 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
1: Aber so habe ich Politik erlebt in alten Zeiten. Ich will die alten Zeiten nicht glorifizieren. Überhaupt nicht. Ich habe den Olaf Scholz, das kann ich ja hier auf Hamburger Boden sagen, der sagt bei mir in der Sendung, werde ich nie vergessen, live, wir müssen die Lufthoheit über die Kinderbetten erringen. Das war ja eines der schrecklichen Ziele dieser Ideologie. Da ging es ja los. Und da habe ich ihn angeguckt, Live-Sendung, habe gesagt, und wann wollen Sie zurücktreten? War er Generalsekretär der SPD. Er ist ja dann auch zurückgetreten, weil er da unfähig war für diesen Posten. 3 Wochen später treffe ich ihn im ICE von Berlin nach Hamburg. Ja, da haben wir uns die Hand gegeben, ganz normal.
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1: Und unsere Medien auch wieder mal, die Zeit Online, die schreibt tatsächlich, also ich zitiere: In Rumänien hat ein nahezu unbekannter Rechtsradikaler die erste Runde zur Präsidentschaft gewonnen. Mit Hilfe von TikTok und russischen Bots.
2: Natürlich.
1: Sollte man das zulassen? Das war der Tweet. Ich sag, ey, sollte man das zulassen? Was saufen die, wenn der Lack alle ist? Also das ist
3: ja, umgekehrt.
1: Die Zeit, ob man es zulassen sollte. Ja, unglaublich.
2: Elsa, du müsstest dich dringend da an und da melden und fragen, wo du diese Bots herkriegst und TikTok. Dann kannst du auch dein Buch darüber ja verbreiten. Offensichtlich scheint es da ja Netzwerke zu geben.
3: Na, umgekehrt ist ja immer, wenn dann eben die Rechten und die Rechtsextremen von Wahlmanipulation sprechen, dann wird das immer niedergeschmettert und totgelacht. Und ja, die Verschwörungstheoretiker, die Irren, die Demokratiefeinde heißt es dann wieder. Ja, das ist immer halt, wie es ist, natürlich, welche Seite sich beschwert.
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1: Also es wird ja immer gesagt, dass man sich irgendwann in einer ein und derselben Bubble befindet, weil man Zustimmung erfährt, wenn man jetzt im Netz irgendwas guckt, sei es bei YouTube, bei Twitter oder Facebook. Und ich habe mich das tatsächlich die letzten Wochen immer so gefragt, stecke ich jetzt in so einer Bubble, dass mir nur so Protestnachrichten und Widerstand und solche Dinge dauernd begegnen, oder dreht sich da wirklich was? Und wie du schon sagtest, ich glaube, dass sich tatsächlich wirklich etwas dreht, was...
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0: 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Jetzt Meldungen aus der Trigger FM Redaktion. Sven Hüber, der es schaffte, vom Politoffizier der DDR-Grenztruppen zum stellvertretenden Bundesvorsitzenden der Gewerkschaft der Polizei in Deutschland zu werden, warnt vor der Wahl in Sachsen-Anhalt vor AfD-Innenministern und über 20.000 identifizierten Rechtsextremisten in der AfD. Auch die Festnahme von AfD-Politikern und Funktionären der Partei nach einer Regierungsübernahme schließt Hüber in einem Interview scheinbar nicht aus. Gerade vor dem Hintergrund seiner eigenen Vergangenheit bekommen Hübers Aussagen besondere Brisanz. Der Historiker Hubertus Knabe erinnert daran, welche Funktion Hüber einst im DDR-Grenzregime ausübte. Er war ein Scharfmacher in der DDR in den Grenztruppen. Derjenige, der dafür zuständig war, dass die Leute politisch auf Kurs waren, dass sie gnadenlos schossen, wenn jemand versuchte, über die Grenze zu gehen, und vor allem auch die jungen Wehrpflichtigen, die bei den DDR-Grenztruppen dienten, kontrollierte auf ihre politische Einstellung. Das war seine Aufgabe. Kontrolle, Indoktrination, Scharfmacherei, sagte der Historiker. Sven Hüber schrieb außerdem eine Diplomarbeit an der DDR-Offiziershochschule Rosa Luxemburg mit dem Titel »Der Bundesgrenzschutz als Instrument imperialistischer Macht- und Herrschaftssicherung«. Die Bundesnetzagentur hat ihren finalen Festlegungsentwurf für neue Stromnetzentgelte veröffentlicht. Darin sieht sie ab 2029 eine Photovoltaik-Netzgebühr für Verbraucher, die gleichzeitig Produzent sind. Der Aufschlag soll 70-90% des Netzentgeltgrundpreises betragen. Betroffen wären vor allem Haushalte mit Dach-PV, während Balkonkraftwerke ausgenommen bleiben. Ein Heimspeicher verhindert die Einstufung für Betreiber solcher Anlagen nicht. Die EU-Altersprüfung soll Kinder unter einer festgelegten Altersgrenze von sozialen Netzwerken fernhalten. Ein Expertengremium der EU-Kommission empfahl im Juli 2026 eine Zugangsbeschränkung für Kinder unter 13 Jahren. Das Europäische Parlament fordert dagegen eine Grenze von 16 Jahren. Ein verbindliches EU-Verbot besteht bisher nicht. Dennoch entwickelt die Kommission bereits die technische Infrastruktur, mit der Plattformen das Alter ihrer Nutzer kontrollieren können. Ein Mindestalter lässt sich nicht allein bei Kindern überprüfen. Deshalb sollen grundsätzlich alle Nutzer belegen, dass sie die jeweils vorgeschriebene Altersgrenze überschreiten. Aus einer vermeintlichen Kinderschutzmaßnahme wird damit eine digitale Zugangskontrolle für die gesamte Bevölkerung der EU. 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
1: Ja, die Zölle explizit angesprochen hast. Die EU droht mit solchen Zöllen zu reagieren, sich abzuschotten. Zwischen Kanada und den USA läuft das Spiel gerade auch. Die USA haben damit angefangen. Die Kanadier haben jetzt Zölle angekündigt und wollen sie durchziehen. Ich glaube, Jack Daniels ist schon vom kanadischen Markt quasi genommen worden.
2: Aus den Supermärkten genommen.
1: Wird boykottiert. Das heißt, da tobt ein Handelskrieg. Und Kanada gibt auch bekannt, du hast mir diese Meldung dann zugeschickt, Canada files to sell US-Staatsanleihen. Eine ganz eigenwillige Formulierung. Also Kanada beantragt den Verkauf von US-Staatsanleihen. Den muss man ja nicht beantragen. Also das ist ja so, wie Paul Brandenburg überlegt, irgendwann zur Toilette zu gehen und gibt das als Pressemitteilung heraus. Dann fragt man sich, was soll das? Also da steckt wahrscheinlich auch eher politisches Kalkül dahinter.
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1: Es ist unglaublich, wie viele Lehrer einen schlechten Einfluss auf die Kreativität von Schülern haben. Ich finde generell, Schule tötet oft Kreativität, wenn ich das so sagen darf. Und ich bin froh, dass ich mir da meine Lust nicht nehmen habe lassen. Ich habe einmal so ein richtig krasses Bild gemalt, das ein Anime-Motiv war. Aber es war so schön ausgearbeitet und das hing an der Schule, an einer Wand in der Schule und alle, die daran vorbeigelaufen sind, haben gesagt, wow, geil. Aber meine Kunstlehrerin hat gesagt, da hast du einen Fehler gemacht, das hast du nicht vernünftig gemalt. Und das ist schon verrückt, was man den Kindern teilweise zumutet. Ich würde sagen, viele Lehrer sind Fehlbesetzungen an der Schule und da fragt man sich, soll man solche Leute wirklich auf Kinder loslassen? Manche sind echt verbittert und rauben einem vielleicht auch schon die Zukunft, ne?
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1: Ich habe heute im Radio zweimal einen Beitrag gehört, so nach dem Motto, wenn jetzt nämlich dann der neue Bundestag kommt und die böse, böse AfD und die fast ganz so böse Linke dann eben diese Sperrminorität haben, dann ist es schlecht, wenn wir eben die Schuldenbremse nicht mehr angehen können. Also es wurde so geframed, als wäre die Schuldenbremse was ganz Schlimmes und dass man die jetzt unbedingt noch über die Ziellinie retten muss, also die Aufhebung der Schuldenbremse, muss man jetzt unbedingt noch angehen, weil sonst geht es gar nicht mehr. Also das ist die komplette Umkehrung der Tatsachen, die wird den Menschen aber jetzt so verkauft. Ganz, ganz wichtig, weil böse AfD, deswegen keine Schuldenbremse.
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0: 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Fox News Korrespondent und Co-Moderator von America Reports, John Roberts, hat öffentlich eingeräumt, dass er nach seiner dritten Corona-Impfung eine Perikarditis, Entzündung des Herzbeutels, entwickelt hat und dass sich der Zustand nach der vierten Dosis verschlechterte. Er habe damals trotzdem einen Beitrag wieder gelöscht, indem er die langfristige Wirksamkeit der Corona-Impfstoffe in Frage stellte, da es zu viel Gegenwind gab. Deshalb erklärte er dann sogar: "Ich plane, so bald wie möglich einen Booster zu holen." Das Eingeständnis, das sich derzeit weit verbreitet, kommt Jahre, nachdem die US-Bundesbehörden und die Konzernmedien die Corona-mRNA-Präparate aggressiv beworben und gleichzeitig klare Warnungen vor den Risiken von Myokarditis und Perikarditis heruntergespielt oder verzögert hatten. In Oakland hat der erste US-Bundesprozess gegen Meta begonnen wegen des Vorwurfs, Instagram und Facebook mache Minderjährige abhängig und psychisch krank. Am 12. August startete die Auswahl der Geschworenen. Der Prozess soll 6 Wochen dauern. Ein Urteil wird Anfang Oktober erwartet. 4 Bundesstaaten fordern eine Strafzahlung von bis zu 1,2 Billionen Euro. Eine Summe, die fast so hoch ist wie der Börsenwert von Meta. Deutschland will Verwaltung, Behörden und kritische Infrastruktur digitalisieren, doch im Notfall übernimmt offenbar weiter noch das Faxgerät. Denn bei einer Katastrophenübung in Thüringen demonstrierte Thüringens Katastrophenschutz, dass zwischen den Leitstellen Alarmmeldungen noch per Fax übertragen werden. Ausgerechnet dort, wo Minuten unmittelbar über Rettungschancen entscheiden, gehört damit eine Technik aus dem vergangenen Jahrhundert weiter zur Hauptkommunikationskette. Somit brauchten die Rettungskräfte, anstatt die vorgesehenen 25 Minuten, mehr als 2 Stunden zum Übungsort. Deutschland diskutiert über digitale Identitäten, KI in Behörden, Cloud-Infrastrukturen und vollständig elektronische Verwaltungsprozesse. Gleichzeitig schickt man im Notfall wichtige Informationen über eine Technik, bei der Papierstau, fehlendes Papier oder eine leere Tonerkassette noch zum Systemrisiko werden kann. 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
1: Ich will damit sagen, liebe Leute, wir haben doch nichts zu verlieren, wenn wir uns aus diesem bescheuerten System ausbrechen und endlich mal mich bzw. dich in den Mittelpunkt rücken und sagen, jeder Mensch ist, weil er Mensch ist, jemand, der das Recht hat, frei sich zu bilden. Damit hast du das Problem erledigt. Damit können wir sämtliche Probleme, die systemimmanent sind, wegtun und sagen, endlich sind wir freie Menschen. Und dann brauchen wir auch keine Prozesse zu führen. So leid es mir für die Anwälte tut, aber dann brauchen wir keine Prozesse mehr zu führen. Es sind mehr und mehr und mehr Prozesse. Und was drücken sie aus? Dass die Menschen sagen, ich will nicht mehr. Die einzig Bornierten in diesem Lande sind die Behörden. Und das ist einfach ein völlig undemokratisches System.
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1: Also du wurdest da praktisch für deine Meinungsäußerungen bestraft, vom politisch-medialen Komplex, in dem Fall dann durch das ZDF. Und da hat man wahrscheinlich gedacht, es funktioniert, jemanden damit so weit einzuschüchtern, dass er sich dann nicht mehr traut. Aber dann kommt halt zwei Tage später die Antwort darauf. Und ich glaube, man hat bei dieser gesamten Sache selber unterschätzt, dass die Leute wahrscheinlich schon ein bisschen die Nase voll haben mittlerweile. Ja, und dann ging es mit so plumpen Methoden einher, Schlagwort geschwängert, ohne irgendeine inhaltliche Ebene, noch nicht mal der Versuch, die zu kratzen. Ich lasse mich gerne inhaltlich angreifen, ja, also gerne, aber es wird halt nicht versucht. Also nicht, noch nicht mal vom Böhmermann an dieser Stelle. Man hat so lange recherchiert, geht so tief ins Privatleben. Man hätte ein paar mehr Videos schauen können und mehr inhaltlich vorgehen können. Das hätte propagandistisch, glaube ich, einen besseren Effekt für die gezeitigt. Jetzt war es einfach nur plump.
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1: Wir werden weiter Verbrenner fahren. Das sieht man auch an Herstellern in Japan. Da setzen alle drauf. Ich meine, gehen Sie mal in die USA und fragen Sie mal, warum fährt denn das Fahrzeug nicht mit AdBlue? Dann sagen die mit etwas. Was ist das denn? Das sind wir auch schon wieder dabei. Das ist komplett lächerlich, was wir hier machen in Deutschland. Also das ist abenteuerlich. Und mir geht's einfach darum, dass wir die Technologieoffenheit behalten. Und dann lass uns doch mal gucken, was kommt.
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0: 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Die Bundesnetzagentur hat ihren finalen Festlegungsentwurf für neue Stromnetzentgelte veröffentlicht. Darin sieht sie ab 2029 eine Photovoltaik-Netzgebühr für Verbraucher, die gleichzeitig Produzent sind. Der Aufschlag soll 70-90% des Netzentgeltgrundpreises betragen. Betroffen wären vor allem Haushalte mit Dach-PV, während Balkonkraftwerke ausgenommen bleiben. Ein Heimspeicher verhindert die Einstufung für Betreiber solcher Anlagen nicht. Seit 2020 schützt die 100.000-Euro-Grenze erwachsene Kinder grundsätzlich vor dem Zugriff der Sozialämter bei pflegebedürftigen, mittellosen Eltern. Der neue Pflegeentwurf der Regierungsparteien schafft das jedoch wieder ab. Denn der Staat muss Pflegeausgaben senken, da das Geld, unter anderem, für den Krieg und Entwicklungshilfe in anderen Ländern gebraucht wird. Kritiker meinen, junge Erwachsene finanzieren die laufenden Renten, Kranken- und Pflegeleistungen. Außerdem bezahlen sie Ernährung, Betreuung, Bildung und Wohnraum ihrer Kinder. Für das eigene Alter sollen sie zugleich privat auch noch vorsorgen. Fällt jetzt der Schutz vor den Sozialämtern, kommt die Pflege der Eltern als dritte finanzielle Ebene hinzu. Eine Generation soll damit die Vergangenheit, die Gegenwart und ihre eigene Zukunft absichern. Die vier deutschen Übertragungsnetzbetreiber warnen vor Engpässen bei der zukünftigen Stromversorgung. In einem gemeinsamen Schreiben an die Bundesnetzagentur rechnen sie mit Leistungsmangelsituationen. Auch einzelne Lastabschaltungen könnten nicht ausgeschlossen werden. Das Schreiben vom 5. August trägt den Titel Versorgungssicherheit, mögliche Knappheitssituationen, insbesondere im Winter 2030. Die Netzbetreiber begründen ihre Warnung unter anderem mit dem fortschreitenden Kohleausstieg, dem Auslaufen der Kapazitätsreserve und einem erwarteten Anstieg des Stromverbrauchs. 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
1: 1996 habe ich Amazon bereits kennengelernt, als ich noch im Softwarekonzern gearbeitet habe. Da fand ich die natürlich geil. Aber irgendwann habe ich mitbekommen, dass das ein Ausbeuterkonzern ist und ich habe mich auch ziemlich mit denen gestritten. Ich kann es nicht ganz verhindern, dass meine Bücher über Amazon verkauft werden. Das möchte ich nicht, weil sie einfach die Anbieter ausbeuten und letzten Endes auf Kosten der Menschen Konzerngewinne einfahren. Steuern zahlen sie sowieso nicht, weil sie irgendwo in, keine Ahnung wo, ihren Zentrale haben und keine Steuern zahlen müssen. Es liegt an jedem Einzelnen, diese Plattformen nicht zu nutzen.
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1: Um ein Medikament zu entwickeln, was uns ewig jung hält. Ja, keine Krankheit mehr, kein gar nichts. Ein Medikament, die Wunderwaffe. Magic Bullet nennt es die Pharmaindustrie. Und ich habe das gemacht bis zum Zeitpunkt, wo ich kurz vorm Herzinfarkt stand, mit 40, ernsthaft. Und dann aufs Fahrrad gesessen bin, dachte, ich muss was ändern. Dann komme ich zum Arzt und sagt, Herr Nils, sind Sie in den Jungbrunnen gefallen? Und dann dachte ich, okay, ich suche hier ein Gen, verzweifelt, was eigentlich schon längst ist, nicht ein Gen, es sind alle unsere Gene, ja. Und alle, unser Organismus ist in sich eigentlich ein Jungbrunnen, solange wir ihm das geben, was er braucht. Das Gesetz des Minimums. Und dann, und überhaupt auch das Lernen selbst wäre dann möglich, wenn man in so eine Krise kommt. Ich war wirklich in einer lebensbedrohlichen existenziellen Krise, nicht erst mit 60 oder mit 80, sondern mit 40. Und habe ich das selbst rausgekramt und es hat mein Leben komplett umgekrempelt. Also je stärker die Krise, umso höher der Erkenntnisgewinn.
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1: Wir sitzen immer noch in dieser Runde und unterhalten uns über politische Kampfbegriffe und sind alle irgendwie tätig, mit unterschiedlichen, auf eine unterschiedliche Art und Weise. Hier liegen 5 Bücher von dir. Du bringst noch deinen demokratischen Widerstand heraus und ich leugne nicht, dass es nicht auch Druck gibt von dem Staat. Natürlich, selbstverständlich. Aber wir sind aktuell in einer Zeit, in der Druck ausgeübt wird, weil das, ich nenne es mal Regime, das demokratische Regime von mir aus, auch wenn das auch vielleicht widersprüchlich ist, einfach wahnsinnig unter Druck geraten ist und dann schlägt es halt aus. Und trotzdem sitzen wir alle noch hier, unterhalten uns, ihr könnt es streamen. Ich habe einen YouTube-Kanal, du hast eine Publikation, du machst auch Öffentlichkeitsarbeit, also bist in der Öffentlichkeit. Also wir sind alle noch tätig und sind ein Teil dieses demokratischen Diskurses und ich glaube, das dürfen wir uns auch nicht nehmen lassen und auch nicht kleinreden. Überhaupt nicht.
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0: 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Sven Hüber, der es schaffte, vom Politoffizier der DDR-Grenztruppen zum stellvertretenden Bundesvorsitzenden der Gewerkschaft der Polizei in Deutschland zu werden, warnt vor der Wahl in Sachsen-Anhalt vor AfD-Innenministern und über 20.000 identifizierten Rechtsextremisten in der AfD. Auch die Festnahme von AfD-Politikern und Funktionären der Partei nach einer Regierungsübernahme schließt Hüber in einem Interview scheinbar nicht aus. Gerade vor dem Hintergrund seiner eigenen Vergangenheit bekommen Hübers Aussagen besondere Brisanz. Der Historiker Hubertus Knabe erinnert daran, welche Funktion Hüber einst im DDR-Grenzregime ausübte. Er war ein Scharfmacher in der DDR in den Grenztruppen. Derjenige, der dafür zuständig war, dass die Leute politisch auf Kurs waren, dass sie gnadenlos schossen, wenn jemand versuchte, über die Grenze zu gehen, und vor allem auch die jungen Wehrpflichtigen, die bei den DDR-Grenztruppen dienten, kontrollierte auf ihre politische Einstellung. Das war seine Aufgabe. Kontrolle, Indoktrination, Scharfmacherei, sagte der Historiker. Sven Hüber schrieb außerdem eine Diplomarbeit an der DDR-Offiziershochschule Rosa Luxemburg mit dem Titel »Der Bundesgrenzschutz als Instrument imperialistischer Macht- und Herrschaftssicherung«. Noch immer glaubt die Bundesregierung an das grüne Märchen vom klimaneutralen Stahl »Made in Germany«. Eine neue Studie der Unternehmensberatung PwC zeigt, wenn Deutschland seine Stahlindustrie behalten will, muss es sich von dieser Illusion verabschieden. Die Ergebnisse der Studie beziehen sich nicht nur auf einzelne Standorte, sondern auf das gesamte europäische und deutsche Marktumfeld. Sie lassen keinen Raum für politisches Wunschdenken, denn sie benennen ein massives, nicht konjunkturelles Strukturproblem. Das sind die zentralen Punkte. Erstens, die klassische kohlebasierte Hochofenroute wird in allen modellierten Szenarien bis spätestens 2040 vollständig unwirtschaftlich. Zweitens, der politisch forcierte Ausweg über CO2-armen Grünstahl ist zwar technologisch machbar, wird aber in Regionen wie den Golfstaaten oder Indien dauerhaft deutlich günstiger sein. Drittens, diese Zukunft wird in diesen Ländern längst gebaut und nicht in Europa. Seit dem Ende des sogenannten Tankrabatts melden Polizeibehörden in mehreren Bundesländern viele neue Fälle von Kraftstoffdiebstahl. Allein in Versmold, Münster und Sachsen verschwanden zusammen mehr als 5000 Liter Diesel. Weitere Täter griffen in Brandenburg auf abgestellte Lastwagen zu. Auch steigt der Diebstahl an Tankstellen. Auf die Idee, den Sprit an der Tankstelle nur noch abzüglich der Steuern in bar zu bezahlen, scheint allerdings noch niemand gekommen zu sein, merken Gegner der hohen Steuern und Abgaben auf Benzin und Diesel in einschlägigen Protestforen an. 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
1: Manöver des letzten Augenblicks ist auch ein Stichwort für etwas, was man vielleicht auf den ersten Blick nicht so einordnen würde. Die Brände in Los Angeles. Das haben wir alle mitbekommen. Wir hatten es auch letzte Woche im nackten Niveau ausführlich diskutiert. Da brennt ja Hollywood, kann man sagen. Beziehungsweise genau gesagt Malibu und Pacific Palisades. Beides Edelecken, Wohnecken in Hollywood. Und das ist auch schon das Erstaunliche oder monetär betrachtet. Einige Tage, Wochen, bevor das alles abbrannte, hat eine große Hausversicherung da bei Policen gekündigt, hat sich zurückgezogen ganz massiv und nun brennen die Filetstücke im Immobilienmarkt da. Da sagen viele, das sieht irgendwie nach mehr als Zufall aus. Wir haben auch keine weiteren Informationen darüber und können auch nur Verschwörungstheorien bedienen, aber aus monetärer Sicht sind diese Brände in Los Angeles durchaus interessant, sagst du.

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1: Das ist eine völlig andere Voraussetzung. Aber Übergewicht zu medikamentös dauerhaft behandeln zu wollen, bedeutet doch auch, ich entscheide mich aktiv dafür, nicht nur als Betroffener oder als zu dicker, sondern auch als der Behandelnde, entscheide mich aktiv dafür, den, ja, sagen wir mal, Konsumweg zu bewerben und zu gehen und Anstrengungen zu vermeiden. Ich habe jedes menschliche Verständnis dafür, dass das so ist. Ich quäle mich immer zu meinem Sport. Ich muss mich da selber am Riemen reißen, weil ich sehr gut verstehen kann, dass man Hunger auf Zucker hat. Aber die Entscheidung im Ansatz zu sagen, naja, es ist ein legitimer Weg, dort mit Geld zu verdienen und die Menschen dort reinzutreiben, das ist nur konsequent, dann auch den Kokainverkauf freizugeben und zu sagen, das könnte auch an Grundschulen schon mal ausfallen.
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1: Und es ist wirklich so, ein Unternehmen, was heute nicht mehr das macht, hat in 1, 2, 3 Jahren extreme Probleme. Genau wie Bewertungen, Online-Bewertungen. Es ist nicht mehr so, dass es wichtig ist, dass Lieschen Meyer Klaus Günther von dem an empfohlen hat, oh, ruf da mal an, der macht dir das vernünftig, der ist zuverlässig. Sondern wir gucken online, Google-Bewertung, okay, wo gehen wir heute essen?

0: 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Deutschland will Verwaltung, Behörden und kritische Infrastruktur digitalisieren. Doch im Notfall übernimmt offenbar weiter noch das Faxgerät. Denn bei einer Katastrophenübung in Thüringen demonstrierte Thüringens Katastrophenschutz, dass zwischen den Leitstellen Alarmmeldungen noch per Fax übertragen werden. Ausgerechnet dort, wo Minuten unmittelbar über Rettungschancen entscheiden, gehört damit eine Technik aus dem vergangenen Jahrhundert weiter zur Hauptkommunikationskette. Somit brauchten die Rettungskräfte anstatt die vorgesehenen 25 Minuten mehr als 2 Stunden zum Übungsort. Deutschland diskutiert über digitale Identitäten, KI in Behörden, Cloud-Infrastrukturen und vollständig elektronische Verwaltungsprozesse. Gleichzeitig schickt man im Notfall wichtige Informationen über eine Technik, bei der Papierstau, fehlendes Papier oder eine leere Tonerkassette noch zum Systemrisiko werden kann. In Oakland hat der erste US-Bundesprozess gegen Meta begonnen wegen des Vorwurfs, Instagram und Facebook mache Minderjährige abhängig und psychisch krank. Am 12. August startete die Auswahl der Geschworenen. Der Prozess soll 6 Wochen dauern. Ein Urteil wird Anfang Oktober erwartet. 4 Bundesstaaten fordern eine Strafzahlung von bis zu 1,2 Billionen Euro. Eine Summe, die fast so hoch ist wie der Börsenwert von Meta. Die EU-Altersprüfung soll Kinder unter einer festgelegten Altersgrenze von sozialen Netzwerken fernhalten. Ein Expertengremium der EU-Kommission empfahl im Juli 2026 eine Zugangsbeschränkung für Kinder unter 13 Jahren. Das Europäische Parlament fordert dagegen eine Grenze von 16 Jahren. Ein verbindliches EU-Verbot besteht bisher nicht. Dennoch entwickelt die Kommission bereits die technische Infrastruktur, mit der Plattformen das Alter ihrer Nutzer kontrollieren können. Ein Mindestalter lässt sich nicht allein bei Kindern überprüfen. Deshalb sollen grundsätzlich alle Nutzer belegen, dass sie die jeweils vorgeschriebene Altersgrenze überschreiten. Aus einer vermeintlichen Kinderschutzmaßnahme wird damit eine digitale Zugangskontrolle für die gesamte Bevölkerung der EU. 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
1: Der Punkt ist, dass das, was gestern noch Normalität war, heute extremistisch ist. Ja. Also das ist eigentlich, würde ich sagen, der Kern dieser Ideologie, die man eigentlich ganz schwer greifen kann. Aber am ehesten wird sie klar in diesem postkolonialen Denken, finde ich, was ja gerade irgendwo ist an den Universitäten. Postkoloniales Denken heißt, sagen wir mal ganz platt gesagt, in England, in Großbritannien ist die Debatte jetzt so weit, dass wir sagen, Churchill ist kein positiv besetztes Person der Geschichte mehr. Ja? Also das, was vielleicht der absolute Konsens eigentlich ja war, also so Churchill hat Europa mit vom Faschismus befreit und so weiter, ein Held, eine Ikone, wird negativ besetzt. Alles, was den Westen ausmacht, den Wohlstand, die Freiheit, die Demokratie, können wir jetzt weitergehen und weitergehen. Die Person der Geschichte von Martin Luther, George Washington, was weiß ich. Es wird alles ins Negative verkehrt.
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1: Und deswegen gibt es auch keine Start-ups mehr. Und jeder, der eine Idee hat, ist gut beraten, dieses Land sofort zu verlassen. Was wäre, wenn ich vor 20 Jahren zu Ihnen gekommen wäre, hätte einen Kugelschreiber auf den Tisch gelegt, ein Stück Papier und hätte Ihnen die Idee von Google skizziert. Und mich angeguckt und gesagt, könnten Sie froh sein, wenn Sie heute noch Ihren Kugelschreiber haben. Das ist die Situation in Deutschland. Was es hier gibt, gibt Ratschläge von Industrie- und Handelskammer. Alles dummes Zeug. So wird dieses Land nicht wieder hochkommen.
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1: Mein Geselle hat mich auch gefragt, ob ich Samstag Bock habe, eben mitzukommen. Ne? Aber nee, ich will heute Abend ausschlafen, morgen schon zocken und dann zu Hause bleiben. So, und das ist für mich Generation Z. Kein Bock, Arsch hochkriegen und mal ja, was tun dafür, dass man eine Gegenleistung bekommt, in dem Fall Geld, um sich davon wieder was leisten zu können. Das ist für mich ein bisschen die Beschreibung für Generation Z, dass die halt nicht. Auch was du eben gesagt hattest, dass viele sagen, es ist alles aussichtslos, es gibt nur die ganz Reichen und die nehmen uns alles weg und alles Kapitalisten, sehe ich halt nicht so. Also ich bin der Meinung, man muss halt nicht alles verteufeln. Genauso wie man die Jugend nicht verteufeln muss, darf man auch die ältere Generation nicht verteufeln. Man muss halt alle verstehen können. Und ja, ich finde halt, auch die Jüngeren müssen nicht nur ihren dicken Kopf durchsetzen.
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0: 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Die BSW-Bundesführung verschärft ihren Konflikt mit dem Thüringischen Landesverband und verlangt den sofortigen Rücktritt von Ministerpräsident Mario Vogt. Zugleich soll die Brombeer-Koalition aus CDU, BSW und SPD beendet werden. Die AfD in Thüringen zeigt mit dem BSW-Bundesvorstand plötzlich eine überraschende Einigkeit. Fraktionsvorsitzender Björn Höcke schlug dem BSW Gespräche über einen gemeinsamen Kandidaten für das Amt des Ministerpräsidenten vor. Konkret erklärte er via Telegram: Lassen Sie uns gemeinsam nach einer unabhängigen Persönlichkeit suchen, die Autorität besitzt, das Land zusammenführen kann und im Thüringer Landtag eine Mehrheit hinter sich versammelt. Die dänische sozialdemokratische Premierministerin Mette Frederiksen hat im dänischen Parlament eindringlich vor den negativen Folgen der Migration gewarnt. Sie sagte, das Problem ist, dass im Inneren des Landes ein großer Feind heranzuwachsen begonnen hat. Und das sind Ausländer, die nach Europa gekommen sind. Europa ist bedroht. Das Problem ist, dass wir sowohl von außen als auch jetzt von innen bedroht sind, sagte die dänische Premierministerin. Laut internen E-Mails hat die Union den umstrittenen Steuererhöhungen für Vereine und weiteren Subventionsabbauten im Zuge der Haushaltsverhandlungen vorab zugestimmt, obwohl sie diese eigentlich öffentlich kritisiert. Trotz des gespielten Widerstandstheaters der Union betonen Regierungskreise, dass die Maßnahmen bereits im April und Juni gemeinsam beschlossen wurden. 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

0: für alles gemacht. Also diese neuen Raketen können überall einschlagen. Und spätestens in dem Augenblick, wenn Putin dazu gezwungen ist, wenn er sich dazu gezwungen fühlt, dann wird er das auch tun. Das ist eben der Punkt, der mal begriffen werden muss. Ja, er wird es in dem Augenblick, wo man ihn dazu zwingt, auch wirklich machen. Das ist jetzt kein Typ, der dann klein beigibt im letzten Augenblick. Also wenn man, es gibt ja dieses Feigling-Spiel aus irgendwelchen Filmen mit Autos aufeinander zufahren. Und Putin ist eben auch der Typ, der sitzt in seinem Panzer in diesem Spiel und denkt sich, ja, dann fahren wir halt aufeinander zu. Und das geht nicht. Und der weicht nicht aus, ja. Und das muss man endlich mal begreifen, dass das ernst zu nehmen ist. Das sind ernstzunehmende Drogen. Und deswegen mache ich mir auch das erste Mal wirklich, wirklich Sorgen.
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1: Ich hätte selber nicht gedacht, dass der Verdruss der Menschen insgesamt gesehen so tief durchdrungen ist, dass ich hätte gedacht, es gibt viel mehr Leute, die fahren noch auf diesem Zug mit, und die gibt's mit Sicherheit auch. Aber vielleicht ist diese Selektion einfach, wer mich kennt seit Jahren, der dürfte doch nicht überrascht worden sein. Nichts, jeder kennt mich. Ich bin genauso, wie ich halt bin, auch vor der Kamera. Ja. Und deswegen, was wollen die schon über mich sagen, was die Leute nicht selbst in ihrer eigenen Einschätzung schon über mich denken? Die können irgendeine Scheiße erzählen, aber wer selber halbwegs ein Selbstbewusstsein hat und mich kennt und mich anhört, die Leute, die mich nicht gut finden, die waren bestätigt dadurch, was sie gehört haben, die bleiben weg. Die Leute, die mich gut finden, haben sich bestätigt dadurch gesehen, dass die Presse lügt. Und der Rest ist dazugekommen.
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1: Ein Markt ist immer ein Entdeckungsverfahren, wenn man Leute in Ruhe lässt, wie übrigens auch zwangsläufig in der frühen Bundesrepublik, wenn man nicht steuern kann, weil einem die Mittel dazu fehlen, dann wächst von unten heraus induktiv eine Struktur, die dann auch sehr resilient ist. Und was in unserer heutigen hocharbeitsteiligen Gesellschaft sich dann für Strukturen bilden werden, wenn man sie denn lässt, das weiß Gott alleine, weil dann die Kreativität völlig neue Wege geht, die wir uns in unseren Köpfen heute noch gar nicht vorstellen.
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Großbritannien und die EU beschlagnahmen Schiffe der sogenannten russischen Schattenflotte. Und Präsident Wladimir Putin droht nun mit Vergeltung überall auf dem Planeten. Putin sagte: Wir sehen, dass die Behörden bestimmter Länder unter Verletzung des internationalen Seerechts versuchen, die Bewegung der Schiffe unserer Wirtschaftsakteure einzuschränken und kürzlich so weit gegangen sind, die Möglichkeit in Betracht zu ziehen, unsere Schiffe zu beschlagnahmen und das Eigentum, das sie uns geraubt haben, zu verkaufen. Das ist natürlich nichts anderes als Piraterie und Raub. Und wenn das in die Praxis umgesetzt wird, werden wir gezwungen sein, in gleicher Weise zu reagieren. Der Verband Freier Tankstellen, BFT, fordert die Abschaffung der 12-Uhr-Regel. In einer Umfrage unter 132 Unternehmen sprachen sich gut zwei Drittel dafür aus. Die Bundesregierung hatte die 12-Uhr-Regel im April eingeführt. Seitdem dürfen die Preise nur einmal täglich um 12 Uhr erhöht werden. Bei Verstößen sind Bußgelder von bis zu 100.000 Euro möglich. Die britische Regierung hat ein vorübergehendes Verkaufsverbot für Einweggrills erlassen, da diese unter den aktuell propagierten Dürre- und Hitzewellenbedingungen ein erhebliches Risiko für die Öffentlichkeit darstellen, so eine online veröffentlichte Empfehlung. Eine Reihe großer Einzelhändler und Supermärkte hatten den Verkauf der Geräte bereits freiwillig eingestellt. 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

0: gezeigt, wie der Marktprozess funktioniert und wie im Marktprozess alle Güter und Dienstleistungen auch hergestellt werden können und dass das Ergebnis dieses Prozesses nicht durch den Staat verbessert werden kann, weil der Staat einfach nicht das Wissen dazu hat, die Marktergebnisse zu verbessern. Und die Schlussfolgerung ist daraus natürlich, dass der Staat sich so gut wie möglich, so weit wie möglich nicht einmischen sollte, weil er dazu das Wissen nicht hat, um das Auskommen dann besser zu machen. Und die Quintessenz ist, dass es den Staat eigentlich gar nicht braucht. Und deswegen ist es auch Millet definiert sich als philosophischer Anarchokapitalist. Das bedeutet, dass er aus der Theorie heraus versteht, dass es den Staat nicht braucht.
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1: Das ist so lustig, gell? Mit 13 sollte man selber entscheiden. Man darf sich aber noch kein Bier an der Tanke kaufen. Man darf nicht wählen, gar nichts. Aber man soll entscheiden, ob man sich im falschen Körper fühlt. Das ist absurd. Es ist absurd. Und Jordan Peterson, den ich sehr verehre, der hat ja gesagt, es ist erwiesen, dass Jugendliche, bei denen, das heißt ja Gender Dysphoria, diagnostiziert wird, zwischen 18 und 19 nehmen 90% automatisch ihr naturgegebenes Geschlecht an, und von den 10%, die es nicht annehmen, sind 90% schwul oder lesbisch. Also ist diese ganze Ideologie, und das ist das, was mir am meisten stinkt, oder was die Leute, glaube ich, gar nicht wissen oder was ihnen nicht bewusst ist, diese auch noch homophob.
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1: Ohnmacht, ohne Macht zu sein. Das heißt, mir fehlt aber dann auch die Macht für mein eigenes Leben, für mein eigenes Tun und Handeln. Und darin liegt doch aber der Kernpunkt zu sagen, ich erkenne, es bringt überhaupt nichts, mich den ganzen Tag damit zu beschäftigen, ob morgen ein dritter Weltkrieg ausbricht. Was aber sehr wohl was bringt, ist, etwas auf die Beine zu stellen, was ich immer schon mal tun wollte, was möglicherweise vielleicht sogar dazu beiträgt, Corona mit aufzuklären, oder ich mache irgendwie, keine Ahnung, Gründe einen neuen Kindergarten und gründe eine neue Schule oder schreibe ein Konzept für ein neues Finanzsystem, ist doch egal. Auf jeden Fall, ich nehme meine Kraft nicht mehr dafür, im Außen zu kämpfen, sondern ich nehme sie, um in mir sozusagen das aus mir herauszuholen, was ich als Potenzial habe. Und ich bin davon überzeugt, wenn die Menschen das verstehen würden, würde das gesamte Kartenhaus relativ schnell zusammenbrechen.
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0: 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Die dänische sozialdemokratische Premierministerin Mette Frederiksen hat im dänischen Parlament eindringlich vor den negativen Folgen der Migration gewarnt. Sie sagte, das Problem ist, dass im Inneren des Landes ein großer Feind heranzuwachsen begonnen hat. Und das sind Ausländer, die nach Europa gekommen sind. Europa ist bedroht. Das Problem ist, dass wir sowohl von außen als auch jetzt von innen bedroht sind, sagte die dänische Premierministerin. Die ehemalige britische Ministerin Edwina Curry von der konservativen Partei sorgt mit einer ungewöhnlichen Forderung für heftige Kritik. In einer Diskussionsrunde der Times über die Unterbringung von 1200 Migranten in einem kleinen Dorf schlug Curry vor, dort eigens ein Bordell zu errichten. Offenbar, um die jungen Männer zu unterhalten und die Frauen im Dorf zu schützen. Konkret ging es um die Unterkunft auf einem ehemaligen Militärgelände in der Nähe von Little Piddington in Buckinghamshire. Laut internen E-Mails hat die Union den umstrittenen Steuererhöhungen für Vereine und weiteren Subventionsabbauten im Zuge der Haushaltsverhandlungen vorab zugestimmt, obwohl sie diese eigentlich öffentlich kritisiert. Trotz des gespielten Widerstandstheaters der Union betonen Regierungskreise, dass die Maßnahmen bereits im April und Juni gemeinsam beschlossen wurden. 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